0: es ist unser Hauptmann.
1: Herr! Ich kann ja nichts mit dem Befehl, was er getötet wird!
0: Es hat sich selbst getötet!
1: Herr! Das scheint mir seltsam.

der Stille. Es ist etwas zu Boden gefallen. Ich werde etwas fallen. Es war das Schwert.

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